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2: Die Querschläger mit Zauberer Jockel.

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Im Grunde sind die Tennisregeln leicht zu verstehen. Man kann ihn halt spielen oder draußen, aber niemals bei Regen. Zuerst wird serviert und zwar von rechts nach links. Zwei Bälle hat man dafür und jetzt beginnt's. Der Ball darf

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2: Foggy Dew mit Morning Flight.

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2: Die Boom Bastards mit My Dear Friend Damocles.

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2: 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Kosmotron mit Humsit.

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1: Die Ostbeat Band mit Zima.

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1: Einen wunderschönen guten Morgen zu einer weiteren Ausgabe des Frühstücksradios. Heute ist Montag, der 31. August 2026. Ja, so schnell vergeht die Zeit und auch für den heutigen Montag haben wir einiges vorbereitet. Wir schauen aufs Wetter, haben jede Menge guter Musik und auch einen ausführlichen Sportteil vorbereitet. Das Ganze, wie gesagt, in dieser Stunde bis 7 Uhr live auf der Radiofabrik. Musikalisch starten wir mit Tommy Steiner. Hallo, guten Morgen. Und ja, und diesem Wünschen schließe ich mich an. In diesem Sinne, guten Morgen in Stadt und Land Salzburg.

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Wir schauen auf die Uhr, es ist 6 Uhr und 14 Minuten. Und ja, wir schauen aufs heutige Wetter. Und in der Nacht habe ich es gemerkt, es hat geregnet, aber die Meteorologen versprechen uns für den heutigen Montag einen Start mit dichten Wolken und Regenschauern. Vereinzelt sind im Pinzgau sogar Blitz und Donner möglich. Länger trocken bleibt es am ehesten noch in Bonga und Lunga im nördlichen. Flachgau frischt in den Morgenstunden kurzzeitig mäßiger bis lebhafter Westwind auf, welcher aber schon bald am Vormittag schwächer wird. Ab Mittag bleibt es oft wieder trocken. Im Gebirge gibt es noch einige Wolken. Am späten Nachmittag und Abend steigt in den Gebirgsgau wieder das Gewitterrisiko allmählich an. Die Tageshöchstwerte 20 bis 25 Grad. Wie sieht es für den Morgen Dienstag aus? Es gibt einen Mix aus Sonne und Wolken. Am Nachmittag einmal den Bergen einige dichtere Quellwolken und daraus können sich am Nachmittag lokale Regenschauer und Gewitter und in den Lunganoppen und in den Daum bilden. Tiefstemperaturen morgen 9 bis 15 Grad, Höchstwerte 20 bis 24 Grad, also ja, etwas angenehmer und ja, Temperaturen, die der Jahreszeit entsprechen. Als nächstes kommen wir zu den Zillertalern. Der liebe Gott muss ein Tiroler sein. In diesem Sinne guten Morgen auch nach Tirol.

Kavaliere, Kavaliere von Christina Bach. Wir schauen auf die Uhr. Es ist 6:21 Uhr. Und wir kommen zu den Seetemperaturen. Ja, durchaus noch warm, wenn man sich die aktuellen Messwerte ansieht. Am wärmsten ist der Matze mit 23,6 Grad, gefolgt vom Oberthomassee mit 23,2 Grad. Der Wallersee bietet

Auch ein Song Contest Beitrag aus Deutschland, Nicole mit ein bisschen Frieden. Ja, da waren noch Zeiten, wo der Song Contest ein friedliches Wettsingen zwischen Nationen war und auf jeden Fall die Vielfalt hier in Europa abbildete. Zu diesem Zeitpunkt war nämlich die Regel, dass die Texte bei Musiktiteln in der jeweiligen Landessprache sein müssten, und so etwas würde ich mir jetzt auch, ehrlich gesagt, zurück wünschen. Wir schauen auf die Uhr, es ist 6 Uhr und 28 Minuten und als nächstes kommt Roy Black mit Holiday am Wörthersee.

Flotte Musik raus aus den Federn. Das war jetzt Max Gilder mit Fiesta Mexicana um 6:34 Minuten. Und wir machen gleich in dieser Tonart weiter zu den Dorfrockern und sie singen von der Glöcknerin von Dingolfing.

Bart Delitzsch mit dem Titel Michaela, wir schauen auf die Uhr. Es ist 6:41 Uhr. Jetzt kommt noch Roland Kaiser und Santa Maria und dann kommen wir zum

auf dem Fußballplatz. Ja, ihr hört es bereits im Hintergrund an der Musik. Wir kommen zum Fußball und ich beginne mit der Salzburger Fußballbullen, von denen es Erfreuliches zu vermelden gibt. Gestern 4:1 Heimerfolg gegen die Wiener Austria. Und ja, ich war natürlich für euch im Stadion und sage, dieser Sieg geht vom Spielverlauf her absolut in Ordnung, hochverdient und ja, 3 weitere Punkte im Kampf um die Meisterschaft. Weiter geht es in der Salzburger Liga und da fanden gestern auch 3 Sonntagsspiele statt. Der USK Anif gewann gegen den SK mit 2:0, der TSV Salzburg setzte sich gegen Neumarkt mit 1:0 durch, Straßwalchen Eugendorf 3:2 und wir machen gleich weiter in der ersten Landesliga. Ja, so geht es. Erster Hofmann mit Frau Halbang 2:0. Der SC Damsweg besiegt den FC Berke mit 1:0 und Antaring war in Koppel ein 3:3 unentschieden. Als nächstes kommen wir in die zweite Landesliga Nord, wo es folgende Ergebnisse gab. Da gab es nämlich gestern das Spiel USV Lamprechtshausen gegen Hof. Endstand 3:0 für Lamprechtshausen. Und gleich weiter in die zweite Landesliga Süd, wo der SV Mühlbach am Hochkönig mit 4:5 gegen den UFC eben unterlag. Die weiteren Ergebnisse dieser Liga: Altenmarkt Zell am See 1:4, Stuhlfelden, Flachau 1:1, Unken UFC Marien 3:0 und wir machen gleich weiter in der ersten Klasse Nord. Und da gab es gestern auch 2 Sonntagsspiele: Koescher Salzburg, Oberhofen-Pönnhof 6:2 und Janif Juniors gewannen gegen Abtenau mit 3:1. Ein Blick in die erste Klasse Süd und da gab es gestern das Sonntagsspiel USV Hollersbach gegen Mautendorf, Endstand 2:2 und weiter geht es in der zweiten Klasse Nord A, wo es gestern gleich 5 Sonntagsspiele gab, Seekirchen 1C, SG ASK BSV Salzburg SSK 1:4, Berndorf 1B besiegte Oberndorf mit 4:0, Straßwalchen Juniors war gegen den USV Schledorf mit 4:1 erfolgreich und Pyrmus 1B musste sich gegen die Thalgau Juniors mit 0:1 geschlagen geben. Weiter geht es in der zweiten Klasse Nord B, wo sich die 1B-Mannschaft des ATSV Salzburg mit 2:9 gegen Liefering geschlagen geben musste. Die Mountain Movers verloren gegen den SC Salzburg City mit 2:3 und wir kommen in die zweite Klasse Süd, wo es gestern das Spiel Hütter-Filzmoos gegen Bischofshofen gab, Endstand 3:2 und in der zweiten Klasse Südwest gab es das Spiel der Saalfelden Juniors gegen den UFC Kärnten, Endstand 2:0 für die Saalfelden Juniors. Das war's vom Fußball und nach dem nächsten Musiktitel kommen wir zu den weiteren Sportergebnissen vom Wochenende.

flotte Musik von Christina Bach, die den Eiffelturm geschenkt bekam. Na, hoffentlich hat sie einen entsprechend großen Garten, denn wer den Eiffelturm kennt, weiß, dass er durchaus einiges an Platz braucht. Wir schauen auf die Uhr, es ist 6.51 Uhr und natürlich gab es abseits vom Rasen durchaus interessante Ergebnisse. Wir beginnen mit Eishockey und da gibt es von den Salzburger Jungpullen Erfreuliches zu vermelden. 6:0 in der Saisonvorbereitung gegen die Erding Gladiators, das wir gratulieren, auf jeden Fall recht herzlich. Auch die Eisbären haben, wie ich gestern bereits erwähnt habe, zugebissen und besiegten den Haie des HC Innsbruck mit 6:5 nach Penaltyschießen. Und für die Zeller Eisbären geht es übrigens am 4. September weiter und zwar mit einem Spiel eben gegen die Erding Gladiators. Wir schauen natürlich auch noch auf die Champions Hockey League, auch die startet am kommenden Donnerstag und zwar für die Salzburger Eispolen um 19.15 Uhr mit einem Heimspiel gegen die Kölner Haie. Wird durchaus auch interessant werden und ich werde es mir auf jeden Fall für euch anschauen. Weiter geht es mit der Ringer Bundesliga und da startet auch am kommenden Samstag die neue Auftaktbewerb. Und zwar mit einem Auswärtskampf gegen den KSV Götz. Ist der erste Heimkampf des AC Wals. Der ist übrigens eine Woche darauf am 12.09. ebenfalls gegen den KSV Götz. Ist das Ganze, wie gesagt, dieses Mal in Wals. Weiter geht es mit der MotoGP und da fand ja der Grand Prix von Aragon statt. Gewonnen hat Marc Marquez vor Pedro Acosta und Marco Bezzecchi. Auf jeden Fall Top 3, zwei Italiener und ein Spanier. Beziehungsweise so muss ich sagen, die ersten zwei gehen an Spanien und Platz 3 an Italien. Wir machen jetzt gleich weiter mit dem nächsten Musiktitel und zwar mit Geiersturzflug und Bruttosozialprodukt. Wenn früh

Hier an dieser Stelle müssen wir das Lied etwas abkürzen, denn wir nähern uns langsam aber sicher dem Ende der Sendezeit. Es ist nämlich 6 Uhr und 56 Minuten. Ab 7 Uhr geht es weiter mit den Nachrichten von der BBC. Anschließend kommt die Frühschicht und wenn ihr wollt, hören wir uns wieder heute in einer Woche mit der Frühschicht. Bis dorthin, macht es gut, servus, bis zum nächsten Mal, eine schöne Woche. Das wünscht euch euer Morgenmoderator Markus Dorn und das Abschlusslied, das wir hören, ist Toni Marshall mit Seit ich Rentner bin.

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0: Sally Golden Boy mit Blue Me.

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0: The Flying Hellfish mit My Best Friend.

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2: Jeden Dorf mit Con Motto.

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0: Pirate Radio Station mit The Dark Side of Rock'n'Roll.
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0: Mr. Blue Walker mit Hello Ladies and Gentlemen.

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0: Die Querschläger mit Girtler.

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0: Dead Note Dance mit Walk the Line.

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0: The Burning Desert Ships. Mix Down Here.

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0: Solid Grinding mit An der Zeit.

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0: Sun Riot featuring The More or The Less mit Licht.

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4: John Lennon hat sehr einfach gesagt, all you need is love. Und genau so ist es auch.
5: Und genau so ist es auch. Hallo, ihr Lieben und Liebinnen und Lieblinge und Lieblichen da draußen. Willkommen zu einer neuen Ausgabe der Sendereihe Artarium, das etwas andere Kunstbiotop. Mein Name ist Norbert K. Hund und ich begrüße euch und ich möchte euch heute eine Kurzgeschichte vorlesen von Wolfgang Borchert. Wir haben uns ja heuer im Frühjahr schon einmal mit Draußen vor der Tür beschäftigt. Da war auch draußen vor der Studiotür, hier draußen vor der Tür von der AGE. Ein Theaterstück, eine Neuinterpretation, Wiederaufnahme. Und im Zuge dessen ist eine ganz besondere Kurzgeschichte von Wolfgang Borchert bei mir und bei uns hängen geblieben. Und zwar ist das Die Hundeblume. Und Die Hundeblume, ihr könnt jetzt das, was ich noch kurz erwähne, über den biografischen Hintergrund, über den Kontext, könnt ihr vertiefend nachlesen und weiter erforschen in unserem Artikel, der diese Sendung wie immer begleitet und den ihr wie immer finden könnt auf unserem Artarium-Blog mit der Internetadresse blog.radiofabrik.at/artarium. Genau. Der Artikel heißt auch, wie die Kurzgeschichte, Die Hundeblume. Diese Geschichte ist auch zum Nachlesen verlinkt und es sind einige Zitate und einige biografische Hintergrundinformationen zur Entstehung dieser Geschichte und zu Wolfgang Borchert überhaupt. Und der liebe Christopher, genannt der Hase, weithin als solcher auch bekannt. Der ist heute nicht personal anwesend, aber ich bedanke mich fernmündlich bei ihm jetzt für den ermutigenden Zuspruch, was die sehr experimentelle Musikauswahl betrifft. Es handelt sich dabei um den marokkanischen Sänger und Komponisten Walid Ben Selim und die italienische Pianistin Agathe Di Piero. Und die sind aufgetreten in Marseille in dem sogenannten MUSEM. Das ist ein Museum für die Zivilisationen und für die Zivilisationen Europas und speziell des Mittelmeerraums. Das ist ganz wunderbar geraten. Und jetzt kommt ein instrumentales Stück von der Agathe Di Piero, bevor ich dann die Geschichte vortrage. Und eines zu Wolfgang Borchert, wie diese Geschichte entstanden ist. Also Wolfgang Borchert war als Soldat im Zweiten Weltkrieg, hat dort Kabarettnummern über Josef Goebbels, so Lügen haben kurze Beine gemacht, wurde wegen Wehrkraftzersetzung zum Tode verurteilt, beziehungsweise die Anklage hat die Todesstrafe gefordert. Er ist monatelang im Gefängnis gesessen und hat quasi auf seine Verurteilung gewartet. Nach dem Krieg ist er nach Hause gekommen und war todkrank, hat gewusst, er hat nur mehr wenig Zeit und hat sich dann entschlossen, alles, was er erlebt hat und was ihm durch den Sinn geht und was er eigentlich in einem langen Schriftstellerleben aussagen wollte, in den wenigen Stunden jeden Tag, wo er nicht gerade im Fieberdelirium war und wo er noch klar denken und schreiben konnte, also das da alles aufzuschreiben. Oder für diese Einschränkung ein unglaublich breites, weit gespanntes und tiefes Oeuvre hinterlassen. Und ist im November 1947 dann auch verstorben. Und eine dieser Geschichten, eben die Hundeblume, die ist jene, die er im Gefängnis, also die auf seine Zeit im Gefängnis, wo er nicht sicher ist, aber mit dem Leben davonkommt, die da spielt und die von der Begegnung mit dem Lebendigen handelt und die einfach eine, ja, aber ihr werdet es dann eh hören. In diesem Sinne, bis gleich, jetzt noch einmal etwas andächtige Klaviermusik.

Die Hundeblume. Die Tür ging hinter mir zu. Das hat man wohl öfter, dass eine Tür hinter einem zugemacht wird. Auch, dass sie abgeschlossen wird, kann man sich vorstellen. Haustüren zum Beispiel werden abgeschlossen und man ist dann entweder drinnen oder draußen. Auch Haustüren haben etwas so Endgültiges, Abschließendes, Auslieferndes. Und nun ist die Tür hinter mir zugeschoben, ja, geschoben, denn es ist eine unwahrscheinlich dicke Tür, die man nicht zuschlagen kann. Eine hässliche Tür mit der Nummer 432. Das ist das Besondere an dieser Tür, dass sie eine Nummer hat und mit Eisenblech beschlagen ist. Das macht sie so stolz und unnahbar, denn sie lässt sich auf nichts ein und auch die inbrünstigsten Gebete rühren sie nicht. Und jetzt hat man mich mit dem Wesen allein gelassen. Nein, nicht nur allein gelassen, zusammen eingesperrt hat man mich mit diesem Wesen, vor dem ich am meisten Angst habe, mit mir selbst. Weißt du, wie das ist, wenn du dir selbst überlassen wirst, wenn du mit dir allein gelassen bist, dir selbst ausgeliefert bist? Ich kann nicht sagen, dass es unbedingt furchtbar ist, aber es ist eins der heftigsten Abenteuer, die wir auf dieser Welt haben können, sich selbst zu begegnen. So begegnen wir hier in der Zelle 432, nackt, hilflos, konzentriert auf nichts als auf sich selbst, ohne Ablenkung und ohne Möglichkeit zu einer Tat. Und das ist das Entwürdigendste, ganz ohne die Möglichkeit zu einer Tat zu sein. Keine Flasche zum Trinken oder zum Zerschmettern zu haben, kein Handtuch zum Aufhängen, kein Messer zum Ausbrechen oder zum Adern durchschneiden, keine Feder zum Schreiben, nichts haben als sich selbst. Das ist verdammt wenig in einem leeren Raum mit vier nackten Wänden. Das ist weniger, als die Spinne hat, die sich ein Netz aus dem Hintern drängt und ihr Leben dran riskieren kann, zwischen Absturz und Auffangen wagen kann. Welcher Faden fängt uns auf, wenn wir abstürzen? Unsere eigene Kraft? Fängt ein Gott uns auf? Gott, ist das die Kraft, die einen Baum wachsen und einen Vogel fliegen lässt? Ist Gott das Leben? Dann fängt er uns wohl manchmal auf, wenn wir wollen. Als die Sonne ihre Finger von den Fenstergittern nahm und die Nacht aus den Ecken kroch, trat etwas aus dem Dunkel auf mich zu und ich dachte, es wäre Gott. Hatte jemand die Tür geöffnet? War ich nicht mehr allein? Ich fühlte, es ist etwas da und das atmet und wächst. Die Zelle wurde zu eng. Ich fühlte, dass die Mauern weichen mussten vor diesem, das da war und das ich Gott nannte. Du, Nummer 432, Menschlein, lass dich nicht besoffen machen von der Nacht. Deine Angst ist mit dir in der Zelle, sonst nichts. Die Angst und die Nacht. Aber die Angst ist dein Ungeheuer. Und die Nacht kann furchtbar werden, wie ein Gespenst, wenn wir mit ihr allein sind. Da trudelte der Mond über die Dächer und leuchtete die Wände ab. Du Affe, du! Die Wände sind so eng wie je und die Zelle ist leer wie eine Orangenschale. Gott, den sie den Guten nennen, ist nicht da. Und was da war, das, was sprach, war in dir. Vielleicht war es ein Gott aus dir. Du warst es. Denn du bist auch Gott. Alle, auch die Spinne, die Makrele sind Gott. Gott ist das Leben. Das ist alles. Aber das ist so viel, dass er nicht mehr sein kann. Ansonsten ist nichts. Aber dieses Nichts überwältigt uns oft. Die Zellentür war so zu wie eine Nuss, als ob sie nie offen war.
und von der man wusste, dass sie von selbst nicht aufging, dass sie aufgebrochen werden musste. So zu war die Tür. Und ich stürzte, mit mir allein gelassen, ins Bodenlose. Und da schrie mich die Spinne an, wie ein Feldwebel. »Du Schwächling!« Der Wind hatte ihre Netze zerrissen und sie drängte mit Ameiseneifer ein neues und fing mich, den 70 Kilo schweren, in ihren hauchfeinen Seilen. Ich bedankte mich bei ihr, aber davon nahm sie überhaupt keine Notiz. So gewöhnte ich mich langsam an mich. Man mutet sich so leichtfertig anderen Menschen zu und dabei kann man sich selbst kaum ertragen. Ich fand mich aber allmählich doch ganz unterhaltsam und vergnüglich. Ich machte Tag und Nacht die merkwürdigsten Entdeckungen an mir. Aber ich verlor in der langen Zeit den Zusammenhang mit allem, mit dem Leben, mit der Welt. Die Tage tropften schnell und regelmäßig von mir ab. Ich fühlte, wie ich langsam leer lief von der wirklichen Welt und voll wurde von mir selbst. Ich fühlte, dass ich immer weiter wegging von dieser Welt, die ich eben erst betreten hatte. Die Wände waren so kalt und so tot, dass ich krank wurde vor Verzweiflung und Hoffnungslosigkeit. Man schreit wohl ein paar Tage seine Not raus, aber wenn nichts antwortet, ermüdet man bald. Man schlägt wohl ein paar Stunden an Wand und Tür, aber wenn sie sich nicht auftun, sind die Fäuste bald wund und der kleine Schmerz ist dann die einzige Lust in dieser Öde. Es gibt doch wohl nichts Endgültiges auf dieser Welt, denn die eingebildete Tür hatte sich aufgetan und viele andere dazu. Und jede schubste einen scheuen, schlecht rasierten Mann hinaus in eine lange Reihe und in einen Hof mit grünem Gras in der Mitte und grauen Mauern ringsum. Da explodierte ein Bellen um uns und auf uns zu, ein heiseres Bellen von blauen Hunden mit Lederriemen um den Bauch. Die hielten uns in Bewegung und waren selbst dauernd in Bewegung und bellten uns voll mit Angst. Aber wenn man genug Angst in sich hatte und ruhiger wurde, erkannte man, dass es Menschen waren in blauen, blassen Uniformen. Man lief im Kreis. Wenn das Auge das erste erschütternde Wiedersehen mit dem Himmel überwunden und sich wieder an die Sonne gewöhnt hatte, konnte man blinzelnd erkennen, dass viele genauso zusammenhanglos trotteten und tief atmeten wie man selbst, 70, 80 Mann vielleicht, und immer im Kreis. Im Rhythmus ihrer Holzpantoffeln, unbeholfen, eingeschüchtert und doch für eine halbe Stunde froher als sonst. Wenn die blauen Uniformen mit den Bällen im Gesicht nicht gewesen wären, hätte man bis in die Ewigkeit so trotten können. Ohne Vergangenheit, ohne Zukunft, ganz genießende Gegenwart. Atmen, sehen, gehen. So war es zuerst. Fast ein Fest, ein kleines Glück. Aber auf die Dauer, wenn man monatelang kampflos genießt, beginnt man abzuschweifen. Das kleine Glück genügt nicht mehr. Man hat es satt. Und die trüben Tropfen dieser Welt, der wir ausgeliefert sind, fallen in unser Glas. Und dann kommt der Tag, wo der Rundgang im Kreis eine Qual wird, wo man sich unter dem hohen Himmel verhöhnt fühlt und wo man Vordermann und Hintermann nicht mehr als Brüder und Mitleidende empfindet, sondern als wandernde Leichen, die nur dazu da sind, uns anzuekeln und zwischen die man eingelattet ist als Latte ohne eigenes Gesicht in einem endlosen Lattenzaun. Und sie verursachen einem eher Übelkeit als sonst was. Das kommt dann, wenn man monatelang kreist zwischen den grauen Mauern und von den blassen blauen Uniformen mürbe gebellt ist. Der Mann, der vor mir geht, war schon lange tot. Oder er war aus einem Panoptikum entsprungen, von einem komischen Dämon getrieben zu tun, als sei er ein normaler Mensch.
Und dabei war er bestimmt längst tot. Ja, nämlich seine Glatze, die von einem zerfransten Kranz schmutzig-grauer Haarbüschel umwildert ist, hat nicht diesen fettigen Glanz von lebendigen Glatzen, in denen sich Sonne und Regen noch trübe spiegeln können. Nein, diese Glatze ist glanzlos und matt wie aus Stoff. Wenn sich diese Glatze da vor mir, wenn sich dieses Ganze da vor mir, das ich gar nicht Mensch nennen mag, dieser nachgemachte Mensch, nicht bewegen würde, könnte man diese Glatze für eine leblose Perücke halten. Und nicht einmal die Perücke eines Gelehrten oder großen Säufers, nein, höchstens die eines Papierhändlers oder Zirkusclowns. Aber zäh ist sie, die Perücke. Sie kann schon aus Bosheit allein nicht abtreten, weil sie ahnt, dass ich, ihr Hintermann, sie hasse. Ja, ich hasse sie. Warum muss die Perücke, ich will den ganzen Mann so nennen, das ist einfacher, warum muss sie vor mir hergehen und leben, während junge Spatzen, die noch nichts vom Fliegen gewusst haben, sich aus der Dachrinne zu Tode stürzen? Und ich hasse die Perücke, weil sie feige ist. Und wie feige! Sie fühlt meinen Hass, während sie blöd vor mir hertrottet, immer im Kreis, im ganz kleinen Kreis zwischen grauen Mauern, die auch kein Herz für uns haben, sonst würden sie eines Nachts heimlich fortwandern und sich um den Palast stellen, in dem unsere Minister wohnen. Ich denke schon die ganze Zeit darüber nach, warum man die Perücke ins Gefängnis gesperrt hat. Was für eine Tat kann sie begangen haben, sie, die zu feige ist, sich nach mir umzudrehen, während ich sie andauernd quäle. Denn ich quäle sie. Ich trete ihr fortwährend auf die Hacken, mit Absicht natürlich, und mache mit meinem Mund ein übles Geräusch, als spuckte ich brockenweise Lungenhaschee gegen ihren Rücken. Sie zuckt jedes Mal verwundert zusammen. Und trotzdem wagt sie es nicht, sich ganz nach ihrem Quäler umzudrehen. Nein, sie ist zu feige dazu. Sie dreht sich nur um ein paar Grad mit steifem Genick in meine Richtung nach hinten, aber die halbe Drehung bis zum Treffen unserer Augenpaare wagt sie nicht. Was mag sie ausgefressen haben? Vielleicht hat sie unterschlagen oder gestohlen oder hat sie in einem Sexualanfall öffentliches Ärgernis erregt? Ja, vielleicht. Einmal war sie berauscht von einem buckligen Eros aus ihrer Feigheit rausgesprungen in eine blöde Geilheit –

wäre ja die Luft mit einem phlegmatischen Pfff entwichen wie einem Fahrradschlauch. Ihr Kopf wäre in der Mitte auseinandergeplatzt wie weißlich-gelbes Wachs und die wenigen Tropfen rote Tinte daraus hätten lächerlich verlogen gewirkt wie Himbeersaft auf der blauseidenen Bluse eines erdolchten Komödianten. So hasste ich die Perücke. Einen Kerl, dessen Visage ich nie gesehen hatte, dessen Stimme ich nie gehört hatte, von dem ich nur einen muffigen, mottenpulverigen Geruch kannte. Sicher hatte er, die Perücke, eine milde, müde Stimme, ohne jede Leidenschaft, so kraftlos wie seine milchigen Finger. Sicher hatte er die vorstehenden Augen eines Kalbes und eine dicke, hängende Unterlippe, die dauernd Pralinen essen möchte. Es war die Maske eines Lebemanns ohne Größe und mit dem Mut eines Papierhändlers, dessen Hebammenhände oftmals den ganzen Tag nichts getan hatten, als 17 Pfennige für ein Schreibheft vom Ladentisch zu streicheln. Nein, kein Wort mehr über die Perücke. Ich hasse sie wirklich so sehr, dass ich mich leicht in einen Wutausbruch hineinsteigern könnte, bei dem ich mich zu sehr entblößen würde. Genug, Schluss. Ich will nie wieder von ihr reden. Nie. Aber wenn einer, den du gerne verschweigen möchtest, ständig mit eingeknickten Knien in der Melodie eines Melodrams vor dir hergeht, dann wirst du ihn nicht los. Wie ein Juckreiz im Rücken, wo du mit den Händen nicht drankommst, reizt er dich immer wieder, an ihn zu denken, ihn zu empfinden und ihn zu hassen. Ich glaube, ich muss die Perücke doch ermorden. Aber ich habe Angst, der Tote würde mir einen gräulichen Streich spielen. Er würde sich plötzlich mit einem ordinären Lachen daran erinnern, dass er ja früher Zirkusclown war und sich aus seinem Blut hochwälzen. Vielleicht etwas verlegen, als hätte er das Blut nicht halten können, so wie andere Leute das Wasser. Kopfüber würde er dann durch die Gefängnismanege hampeln, hielte womöglich die Wärter für bockige Esel, die er bis zum Wahnsinn reizen könnte, um dann mit gespielter Angst auf die Mauer zu springen. Und von dort aus würde er seine Zunge wie einen Putzlappen gegen uns lupfen und für immer verschwinden. Es ist nicht auszudenken, was alles geschehen würde, wenn sich plötzlich jeder auf das besinnen würde, was er eigentlich ist. Und denke nicht, dass mein Hass auf meinen Vordermann, auf die Perücke, hohl und grundlos ist. Nein, man kann in Situationen kommen, wo man so vom Hass übergeht und über die eigenen Grenzen hinweggeschwemmt wird, dass man nachher kaum zu sich selbst zurückfindet. So hat einen der Hass verwüstet. Ich weiß, es ist schwer, mir zuzuhören und mit mir zu fühlen. Aber du sollst auch nicht zuhören, als wenn dir einer etwas von Gottfried Keller oder Charles Dickens vorliest. Du sollst mit mir gehen, mitgehen, in dem kleinen Kreis zwischen den unerbittlichen Mauern. Nicht in Gedanken neben mir, nein, körperlich, hinter mir, als mein Hintermann. Und dann wirst du sehen, wie schnell du mich hassen lernst. Denn wenn du mit uns, und ich sage jetzt uns, weil wir dieses eine alle gemeinsam haben, in unserem lendenlahmen Kreis wankst, dann bist du so leer von Liebe, dass der Hass wie Sekt in dir aufschäumt. Du lässt ihn auch schäumen. Nur um diese entsetzliche Leere nicht mehr zu fühlen. Und glaube nur nicht, dass du mit leerem Magen und leerem Herzen zu besonderen Taten der Nächstenliebe aufgelegt sein wirst. So wirst du also als ein von allem guten Gelehrter hinter mir her tammeln und monatelang nur auf mich angewiesen sein. Auf meinen schmalen Rücken, den viel zu weichen Nacken und die leere Hose, in die der Anatomie nach eigentlich etwas mehr hineingehört. Am meisten wirst du aber auf meine Beine sehen müssen. Alle Hintermänner

auf die Beine ihres Vordermanns und der Rhythmus seines Schritts wird ihnen aufgezwungen und übernommen, auch wenn er ihnen fremd und unbequem ist. Ja, und da wird der Hass dich anfallen, wie eine eifersüchtige Frau, wenn du bemerkst, dass ich keinen Gang habe. Nein, ich habe keinen Gang. Es gibt tatsächlich Menschen, die keinen Gang haben. Sie haben mehrere Stilarten, die sich nicht miteinander vereinen können zu einer Melodie. Ich bin so einer. Du wirst mich deswegen hassen. Ebenso sinnlos und begründet, wie ich die Perücke hassen muss, weil ich ihr Hintermann bin. Wenn du dich gerade auf meinen etwas unsicheren, verspielten Schritt eingestellt hast, stellst du stockend fest, dass ich plötzlich ganz reell und energisch auftrete. Und kaum hast du diesen neuen Typ meines Gehens registriert, da fange ich einige Schritte weiter an, zerfahren und mutlos zu bummeln. Nein, du wirst keine Freude und Freundschaft über mich empfinden können. Du musst mich hassen, denn alle Hintermänner hassen ihre Vordermänner. Vielleicht würde alles anders werden, wenn sich die Vordermänner mal nach ihren Hintermännern umdrehen würden, um sich mit ihnen zu verständigen. So ist aber jeder ein Hintermann und sieht nur seinen Vordermann und hasst ihn. Aber seinen Hintermann verleugnet er, da fühlt er sich Vordermann. So ist das in unserem Kreis hinter den grauen Mauern. So ist es aber wohl anderswo auch, überall vielleicht. Ich hätte die Perücke doch umbringen sollen. Einmal heizte sie mir so ein, dass mein Blut anfing zu kochen. Das war, als ich die Entdeckung machte. Keine große Sache, nur eine ganz kleine Entdeckung. Habe ich schon gesagt, dass wir jeden Morgen eine halbe Stunde lang einen kleinen, schmutzig-grünen Fleck Rasen umkreisten? In der Mitte der Manege von diesem seltsamen Zirkus war eine blasse Versammlung von Grashalmen. Blass und jeder einzelne Halm ohne Gesicht. Wie wir in diesem unerträglichen Lattenzaun. Auf der Suche nach Lebendigem, Buntem, lief mein Auge ohne große Hoffnung eigentlich und zufällig über die paar Helmchen hin, die sich, als sie sich angesehen fühlten, unwillkürlich zusammennahmen und mir zunickten, und da entdeckte ich unter ihnen einen unscheinbaren gelben Punkt. Eine Miniatur-Geisha auf einer großen Wiese. Ich war so erschrocken über meine Entdeckung, dass ich glaubte, alle müssten es gesehen haben, dass meine Augen wie festgebacken auf das gelbe Etwas starrten. Und ich sah schnell und sehr interessiert auf die Pantoffeln meines Vordermanns. Aber so wie du einem, mit dem du sprichst, immer auf den Fleck, den er an der Nase hat, stieren musst und ihn dabei ganz unruhig machst, so sehnten meine Augen sich nach dem gelben Punkt. Als ich jetzt dichter an ihm vorbeikam, tat ich so unbefangen wie möglich. Ich erkannte eine Blume, eine gelbe Blume. Es war ein Löwenzahn, eine kleine gelbe Hundeblume. Sie stand ungefähr einen halben Meter links von unserem Weg, von dem Kreis, auf dem wir jeden Morgen eine Huldigung an die frische Luft darbrachten. Ich stand förmlich Angst aus und bildete mir ein, einer der Blauen folge schon mit Stielaugen der Richtung meines Blicks. Aber so sehr unsere Wachhunde gewohnt waren, auf jede individuelle Regung des Lattenzauns mit wütenden Bellen zu reagieren, niemand hatte an meiner Entdeckung teilgenommen. Die kleine Hundeblume war noch ganz mein Eigentum. Aber richtig freuen konnte ich mich nur wenige Tage an ihr. Sie sollte mir ganz gehören. Immer, wenn unser Rundgang zu Ende ging, musste ich mich gewaltsam von ihr losreißen. Und ich hätte meine tägliche Brotration, und das will was heißen, dafür gegeben, sie zu besitzen. Die Sehnsucht, etwas Lebendiges in der Zelle zu haben, wurde so mächtig in mir, dass die Blume, die schüchterne kleine Hundeblume,
für mich bald den Wert eines Menschen, einer heimlichen Geliebten bekam. Ich konnte nicht mehr ohne sie leben, da oben, zwischen den toten Wänden. Und dann kam die Sache mit der Perücke. Ich fing es sehr schlau an. Jedes Mal, wenn ich an meiner Blume vorbeikam, trat ich so unauffällig wie möglich einen Fuß breit vom Weg auf den Grasfleck. Wir haben ja alle einen tüchtigen Teil Herdentrieb in uns. Und darauf spekulierte ich. Ich hatte mich nicht getäuscht. Mein Hintermann, sein Hintermann, dessen Hintermann und so weiter, alle latschten stur und folgsam in meiner Spur. So gelang es mir, in 4 Tagen unseren Weg so nah an meine Hundeblume heranzubringen, dass ich sie mit der Hand hätte erreichen können, wenn ich mich gebückt hätte. Zwar starben einige 20 der blassen Grashalme durch mein Unternehmen einen staubigen Tod unter unseren Holzpantinen, aber wer denkt an ein paar zertretene Grashalme, wenn er eine Blume pflücken will? Ich näherte mich der Erfüllung meines Wunsches. Zur Probe ließ ich einige Male meinen linken Strumpf runterrutschen, bückte mich ärgerlich und harmlos und zog ihn wieder hoch. Niemand fand etwas dabei. Also, morgen dann. Ihr müsst mich nicht auslachen, wenn ich sage, dass ich am nächsten Tag mit Herzklopfen den Hof betrat und feuchte, aufgeregte Hände hatte. Es war auch zu unwahrscheinlich, die Aussicht, nach monatelanger Einsamkeit und Lieblosigkeit unerwartet eine Geliebte in der Zelle zu haben. Wir hatten unsere tägliche Ration Runden mit monotonem Pantoffelgeklöppel fast beendet. Bei der vorletzten Runde sollte es geschehen. Da trat die Perücke in Aktion, und zwar auf die abgefeimteste und niederträchtigste Weise. Wir waren eben in die vorletzte Runde eingebogen. Die Blauen rasselten wichtig mit den Riesenschlüsselbunden. Und ich näherte mich dem Tatort, von wo meine Blume mir ängstlich entgegensah. Vielleicht war ich nie so erregt wie in diesen Sekunden. Noch 20 Schritte, noch 15 Schritte, noch 10, 5. Und da geschah das Ungeheure. Die Perücke warf plötzlich, als begänne sie eine Tarantella, die dünnen Arme in die Luft, hob das rechte Bein graziös bis an den Nabel und machte auf dem linken Fuß eine Drehung nach hinten. Nie werde ich begreifen, wo sie den Mut hernahm. Sie blitzte mich triumphierend an, als wüsste sie alles, verdrehte die Kalbsaugen, bis das Weiße zu schillern anfing und klappte dann wie eine Marionette zusammen. Oh, jetzt war es gewiss, er musste früher Zirkusclown gewesen sein, denn alles brüllte vor Lachen. Aber da bellten die blauen Uniformen los und das Lachen war weggewischt, als ob es nie gewesen wäre. Und einer trat gegen den Liegenden und sagte so selbstverständlich, wie man sagt, es regnet. So sagte er, er ist tot. Ich muss noch etwas gestehen, aus Ehrlichkeit gegen mich selbst. In dem Augenblick, als ich mit dem Mann, den ich die Perücke nannte, Aug in Aug gegenüber war und fühlte, dass er unterlag, nicht mir, nein, dem Leben unterlag, in dieser Sekunde verlief mein Hass wie eine Welle am Strand und es blieb nichts als ein Gefühl der Leere. Eine Latte war aus dem Zaun gebrochen. Der Tod war haarscharf an mir vorbeigepfiffen. Da bemüht man sich schnell gut zu sein. Und ich gönne der Perücke noch nachträglich den vermeintlichen Sieg über mich. Am nächsten Morgen hatte ich einen anderen Vordermann, der mich die Perücke sofort vergessen machte. Er sah verlogen aus, wie ein Theologe, aber ich glaube, er war eigens aus der Hölle beurlaubt, mir das Pflücken meiner Blume völlig unmöglich zu machen. Er hatte eine impertinente Art aufzufallen. Alles feixte über ihn. Sogar die blassblauen Hunde konnten ein menschliches Grinsen nicht unterdrücken, was sich ungeheuer merkwürdig ausmachte.
Jeder Zoll ein Staatsbeamter, aber die primitive Würde der stumpfen Berufssoldatengesichter war zu einer Grimasse verzerrt. Sie wollten nicht lachen, bei Gott nein, aber sie mussten. Kennst du das Gefühl, das Gönnerhafte, wenn du mit jemandem böse bist und ihr seid beide Masken der Unversöhnlichkeit und nun geschieht irgendetwas Komisches, das euch beide zum Lachen zwingt? Ihr wollt nicht lachen, bei Gott nein. Aber dann zieht sich das Gesicht doch in die Breite und nimmt diesen bekannten Ausdruck an, den man am treffendsten mit saures Grinsen bezeichnen könnte. So erging es nun auch dem Blauen. Und das war die einzige menschliche Regung, die wir überhaupt je an ihnen bemerkten. Ja, dieser Theologe, das war schon eine Figur. Er war gerissen genug, verrückt zu sein, aber er war nicht so verrückt, dass seine Gerissenheit darunter gelitten hätte. Wir waren 77 Mann in der Manege und eine Meute von 12 uniformierten Revolverträgern umkläffte uns. Einige mochten 20 und mehr Jahre diesen Kläfferdienst ausüben, denn ihre Münder waren im Lauf der Jahre bei vielen tausend Patienten eher schnauzenähnlich geworden. Aber diese Angleichung an das Tierreich, hatte nichts von ihrer Einbildung genommen. Man hätte jeden einzelnen von ihnen, so wie er war, als Standbild benutzen können, mit der Aufschrift L'État, c'est moi. Der Staat, das bin ich. Der Theologe, später erfuhr ich, dass er eigentlich Schlosser war und bei Arbeiten an einer Kirche verunglückte, Gott hatte sich seiner angenommen, war so verrückt oder gerissen, dass er ihre Würde vollkommen respektierte. Was sage ich? Respektierte. Er blies die Würde der blauen Uniformen auf zu einem Luftballon von ungeahnten Dimensionen, von denen die Träger selbst keine Ahnung hatten. Wenn sie auch über seine Blödheit lachen mussten, ganz heimlich blähte doch ein gewisser Stolz ihre Bäuche, dass sich die Lederkoppeln spannten. Immer wenn der Theologe einen der Wachhunde passierte, die breitbeinig stehend ihre Macht zum Ausdruck brachten und so oft es ging, bissig auf uns losfuhren, jedes Mal machte er eine durchaus ehrlich wirkende Verbeugung und sagte so innig höflich und gut gemeint: Gesegnetes Fest, Herr Wachtmeister, dass kein Gott ihm hätte zürnen können. Viel weniger die eitlen Luftballons in Uniform. Und dabei legte er seine Verbeugung so bescheiden an, dass es immer aussah, als wiche er nur einer Ohrfeige aus. Und nun hatte der Teufel diesen Komiker-Theologen zu meinem Vordermann gemacht. Und seine Verrücktheit strahlte so stark aus und nahm mich in Anspruch, dass ich meine neue kleine Geliebte, meine Hundeblume, beinahe vergaß. Ich konnte ihr kaum einen zärtlichen Blick zuwerfen, denn ich musste einen irrsinnigen Kampf mit meinen Nerven austragen, der mir den Angstschweiß aus allen Löchern jagte. Jedes Mal, wenn der Theologe seine Verbeugung machte und sein gesegnetes Fest, Herr Wachtmeister, wie Honig von der Zunge tropfen ließ, jedes Mal musste ich alle Muskeln anspannen, es ihm nicht nachzutun. Die Versuchung war so stark, dass ich mehrere Male den Staatsdenkmälern schon freundlich zunickte und es erst in der letzten Sekunde fertigbrachte, keine Verbeugung zu machen und stumm zu bleiben. Wir kreisten täglich etwa eine halbe Stunde im Hof. Das waren jeden Tag 20 Runden und 12 Uniformen umstanden unseren Kreis. Der Theologe machte also auf jeden Fall 240 Verbeugungen pro Tag. Und 240 Mal musste ich alle Konzentration aufbieten, nicht verrückt zu werden. Ich wusste, wenn ich das 3 Tage gemacht hätte, würde ich mildernde Umstände bekommen. Dem war ich nicht gewachsen. Ich kam völlig erschöpft in meine Zelle zurück. Die ganze Nacht aber ging ich im Traum eine unendliche Reihe blauer Uniformen entlang, die alle wie Bismarck aussahen. Die ganze Nacht bot ich diesen Millionen blassblauer Bismarcks mit tiefen Bückling ein gesegnetes Fest, Herr Wachtmeister. Am nächsten Tag
wusste ich es so einzurichten, dass die Reihe an mir vorbeiging und ich einen anderen Vordermann bekam. Ich verlor meinen Pantoffel, fischte ihn ganz umständlich und humpelte in den Lattenzaun zurück. Gott sei Dank, vor mir ging die Sonne auf. Vielmehr, sie verdunkelte sich. Mein neuer Vordermann war so unverschämt lang, dass meine 1,80 Meter glatt in seinem Schatten verschwanden. Es gab also doch eine Vorsehung. Man musste ja nur mit dem Pantoffel nachhelfen. Seine unmenschlich langen Gliedmaßen ruderten sinnlos durcheinander und das Originelle war, er kam dabei sogar vorwärts, obgleich er sicher keine Übersicht über Beine und Arme hatte. Ich liebte ihn beinahe. Ja, ich betete, er möge nicht plötzlich tot umfallen wie die Perücke oder verrückt werden und anfangen, feige Verbeugungen zu machen. Ich betete für sein langes Leben und seine geistige Gesundheit. Ich fühlte mich in seinem Schatten so geborgen, dass meine Blicke länger als sonst die kleine Hundeblume umfingen, ohne dass ich Angst zu haben brauchte, mich zu verraten. Ich verzieh diesem himmlischen Vordermann sogar sein abscheulich näselndes Organ. Ja, ich verkniff mir großzügig ihm allerlei Spitznamen wie Oboe, Krake oder Gottesanbeterin zu verleihen. Ich sah nur noch meine Blume und ließ meinen Vordermann so lang und so blöd sein, wie er wollte. Der Tag war wie alle anderen. Er unterschied sich nur dadurch von ihnen, dass der Häftling aus Zelle 432 zum Ende der halben Stunde einen rasenden Pulsschlag bekam und seine Augen den Ausdruck von kaschierter Harmlosigkeit und schlecht verdeckter Unsicherheit annahmen. Wir bogen in die vorletzte Runde ein. Wieder wurden die Schlüsselbunde lebendig und der Lattenzaun döste durch die sparsamen Sonnenstrahlen wie hinter ewigen Gittern. Aber was war das? Eine Latte döste ja gar nicht. Sie war hellwach und wechselte vor Aufregung alle paar Meter die Gangart. Merkte das denn kein Mensch? Nein. Und plötzlich bückte sich die Latte 432, fummelte an ihrem runtergerutschten Strumpf herum und fuhr dazwischen blitzschnell mit der einen Hand auf eine erschrockene kleine Blume zu, riss sie ab und schon klöppelten wieder 77 Latten im gewohnten Schlendrian in die letzte Runde. Was ist so komisch? Ein blasierter, reuiger Jüngling aus dem Zeitalter der Grammophonplatten und der Raumforschung steht in der Gefängniszelle 432 unter dem hochgemauerten Fenster und hält mit seinen vereinsamten Händen eine kleine gelbe Blume in den schmalen Lichtstrahl. Eine ganz gewöhnliche Hundeblume. Und dann hebt dieser Mensch, der gewohnt war, Pulver, Parfum, Benzin, Gin und Lippenstift zu riechen, die Hundeblume an seine hungrige Nase, die schon monatelang nur das Holz der Pritsche, Staub und Angstschweiß gerochen hat. Und er saugt so gierig aus der kleinen gelben Scheibe ihr Wesen in sich hinein, dass er nur noch aus Nase besteht. Da öffnet sich in ihm etwas und er gießt sich wie Licht in den engen Raum. Etwas, von dem er bislang nie gewusst hat. Eine Zärtlichkeit, eine Anlehnung und Wärme ohnegleichen erfüllen ihn zu der Blume und füllen ihn ganz aus. Er ertrug den Raum nicht mehr und schloss die Augen und staunte. Aber du riechst ja nach Erde, nach Sonne, Meer und Honig. Liebes, Lebendiges. Er empfand ihre keusche Kühle wie die Stimme des Vaters, den er nie sonderlich beachtet hatte, der nun so viel Trost war mit seiner Stille. Er empfand sie wie die helle Schulter einer dunklen Frau. Er trug sie behutsam wie eine Geliebte zu seinem Wasserbecher, stellte das erschöpfte kleine Wesen da hinein und dann brauchte er mehrere Minuten, so langsam setzte er sich, Angesicht in Angesicht, mit seiner Blume. Er war so gelöst und glücklich,
dass er alles abtat und abstreifte, was ihn belastete. Die Gefangenschaft, das Alleinsein, den Hunger nach Liebe, die Hilflosigkeit seiner 22 Jahre, die Gegenwart und die Zukunft, die Welt und das Christentum, ja, auch das. Er war ein brauner Balinese, ein Wilder eines wilden Volkes, der das Meer und den Blitz und den Baum fürchtete und anbetete, der Kokosnuss, Kabeljau und Kolibri verehrte, bestaunte, fraß und nicht begriff. So befreit war er, und nie war er so bereit zum Guten gewesen, als er der Blume zuflüsterte: Werden wie du. Die ganze Nacht umspannten seine glücklichen Hände das vertraute Blech seines Trinkbechers, und er fühlte im Schlaf, wie sie Erde auf ihn häuften, dunkle, gute Erde, und wie er sich der Erde angewöhnte und wurde wie sie, und wie aus ihm Blumen brachen, Anemonen, Akelei und Löwenzahn, winzige, unscheinbare Sonnen.

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0: 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Eingespielt 1955, veröffentlicht am 8. Jänner 1955, Sun Records. Heute bei uns in der Rocking 50s die vierte Folge von unserer Sun Label Special. Vor mehr wie 5 Monate haben wir 3 Rocking 50 Sendungen ausgestrahlt mit Sun Records Platte. 1952 bis 1954 und heute die vierte Folge. Alle Platten auf chronologische Datenreihe aus dem Jahre 1955. 55, das Jahr, das Elvis Presley definitiv durchbricht in die Südstaaten van Amerika. Auf Sun Records. Damals war Elvis nog zeer blues beeinflusst. Und zijn Rockabilly-Einspielungen sind dann auch eine Mischung aus Country und Blues. 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
3: Billy the Kid, Emerson, Red Hot. Veröffentlicht am 21. Juni 1955. Und so kommen wir auch bei die erste Platte von Johnny Cash and the Tennessee Two. Auch veröffentlicht. Auch am 21. Juni 1955 auf Sun Records von dem Producer Sam Phillips. Wir haben vor einige Monate bereits in die dritte Special, Sun Label Special 54, bereits Johnny Cash gespielt. Aber erst in 1955, Juni 55, wurde die erste Platte von Johnny Cash auf Sun Records veröffentlicht. Johnny Cash and Cry, Cry, Cry.

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1: 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Und so kommen wir in August 55, den 1. August 55. Da wurde die letzte Platte veröffentlicht von Elvis Presley. Von Elvis Presley mit Mystery Train auf Sun Records. 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

Kardasch mit Ain't That Right, veröffentlicht am 1. August 1955 und vorher Elvis Presley mit Mystery Train, auch veröffentlicht am 1. August 1955, beide Songs auf Sun Records. Und so kommen wir in Dezember 55 mit die zweite Single von Johnny Cash and the Tennessee 2 auf Sun Records von dem Producer Sam Phillips. 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
0: Meeting Mower mit Ella Raison.

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0: Steaming Satellites mit The City.

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2: Peter, Lois & Lukes featuring Tim Collins mit Two Days Later.

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0: Bettys Apartment mit Die Ballade vom Zündler.

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0: Jakob Hörl mit Look at Me.

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0: Nigrita and the Mellow Beats. 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

0: Ja, so hat alles angefangen. Unterweg der Rockmusik oder vielleicht überhaupt der populären Musik hat hier einen neuen Weg eingeschlagen, vermutlich ohne zu wissen, wohin die Reise eigentlich geht. Mit dem Gehörten ist eigentlich ein historischer Moment eingetreten, der in den Jahren darauf die Musik, auch die musikalische Performance, aber natürlich auch den Musikmarkt verändern sollte. Herzlich willkommen zu Tuning Up, der Musicbox mit Reflektoren zum 90. Geburtstag von Elvis Presley, der sich am 8. Jänner jetzt jähren wird, sozusagen. Das eben Gehörte wurde am 18. Juli 1953 aufgenommen. Da ging Elvis zum ersten Mal zum Memphis Recording Service der Sun Record Company. Er war damals noch Lastwagenfahrer und bei diesem Sun Studio hatte er eine Werbung gelesen, dass man hier, heute würde man sagen, To-Go-Platten aufnehmen konnte. Er zahlte $3,98, um eine doppelseitige Demo-Acetat-Platte aufzunehmen. Und das gerade gehörte My Happiness auf der einen Seite und That's When Your Heartaches Begin auf der anderen Seite. Das wollte Elvis, so wird halt berichtet, seiner Mutter als lange verspätetes zusätzliches Geburtstagsgeschenk bringen. Viele Biografen vermuten aber, dass Elvis einfach die Aufmerksamkeit des Sun-Besitzers Sam Phillips erregen wollte, da die Presleys zu dieser Zeit anscheinend gar keinen Plattenspieler hatten. Ich habe auch eine CD besessen, bevor ich einen CD-Player hatte, also das ist vielleicht nicht unbedingt schon ein Anhaltspunkt. Diese einmalige Acetatplatte, die gibt es natürlich immer noch und die wurde für diese Digitalisierung auch verwendet und wird vom Record Collectors Magazin auf gute $500,000 geschätzt. Vielleicht wird sie jetzt mit dem 90. Geburtstag noch um einiges mehr werden. Nach einer weiteren derartigen Aufnahme, also einer solchen Acetatplatte im Jänner 1954, blieb dann die von Elvis stark beeindruckte Sekretärin Marion Keisker dran und erinnerte den Studioinhaber Sam Phillips an Elvis. Und so wurde im Mai und später im Juli weitere Aufnahmen gemacht. Am 5. Juli 1954 traf sich das Trio in den Sun Studios, das Trio bestehend aus dem Bassisten und dem Gitarrespieler, um zu proben und eine Handvoll Songs aufzunehmen. Scotty Moore, der Gitarrist, war vom ersten Song, den sie aufnahmen, I Love You Because, gar nicht so begeistert. Und nach mehreren Versuchen haben sie beschlossen, eine Pause einzulegen. Und während dieser Pause begann Elvis dann sozusagen ein wenig den Clown zu machen und spielte auf lustig Arthur Crudup's That's All Right Mama, so wie er sich das halt mal vorstellen würde, wenn er es auf lustig macht. Und die beiden Musiker kamen in der Pause dazu, spielten gleich mit und Sam Phillips war gleich total begeistert. Der Bassist bemerkte nach dieser Session, verdammt, wenn wir das im Radio spielen, dann jagen sie uns aus der Stadt. Und diesen Song wollen wir auch gleich mal anspielen. That's All Right Mama, die erste wirkliche Single von Elvis Presley. Hier in einer speziellen Live-Version, die bei der Louisiana Hayride, einer Radioshow aus Shreveport, Louisiana, aufgenommen wurde und die auf dem Boxset Elvis, A Boy from Tupelo veröffentlicht wurde. Zu That's Alright Mama gibt es auch eine einzigartige Sammlerveröffentlichung mit einer 7-Inch-EP, wo Blue Moon of Kentucky und That's Alright Mama drauf sind, von Elvis, von Arthur Crudup und Bill Monro, also den Schöpfern dieser Songs, und zwei LPs, die sich wirklich nur mit That's Alright in Blue Moon Kentucky auseinandersetzen. Elvis in den 50ern und dann auch Elvis in den 70ern, denn in den 70ern hat Elvis diesen Song auch an die 300 Mal gesungen. Und alle diese 300 Aufnahmen werden in diesem speziellen Buch zu That's Alright auch erwähnt. Also nun, Louisiana Hayride 1954, That's Alright Mama.
1: Just a few weeks ago, a young man from Memphis, Tennessee, recorded a song on the Sun label. And in just a matter of a few weeks, that record has skyrocketed right up the charts. It's really doing good all over the country. He's only 19 years old. He has a new, distinctive style. Elvis Presley. Let's give him a nice hand. We've been singing his songs around here for weeks and weeks and weeks. Elvis, how are you this evening?
2: Just fine. How are you, sir?
1: Are you all geared up with your band there?
2: Geared up.
1: So let us hear your songs.
2: Well, I'd like to say how happy we are to be down here. It's a real honor for us to be... get a chance to appear on the Louisiana Hayride. We're going to do a song for you. You got anything else to say, sir?
1: No, I'm ready.
2: We're going to do a song for you. We've got on Sun record. It goes something like this. That's all right, Mama. That's all right with you. That's all right, Mama. Just any way you do, that's all right.

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1: That rhythm and blues style, that's all it is. That's all you can say.
2: Well, sir, to be honest with you, we just stumbled upon it. I mean,
1: stumbled upon it. Well, you're mighty lucky, you know.
2: Thank you.
1: They've been looking for something new in the folk music field for a long time, and I think you've got it.
2: We hope so.
3: Ja, Elvis erklärt, er ist einfach so über diese neue Art der Musik, die hier hervorgebracht wurde, gestolpert, und sie hoffen, dass das doch einigen Leuten gefallen wird, und das hat es letztendlich auch. Wir wandern weiter in das Jahr 1956, da hat sich Elvis durch seinen neuen Manager Colonel Tom Parker einen neuen Vertrag mit einer neuen Plattenfirma erwirkt. Und das war RCA, Radio Corporation of America, das Label, auf dem Elvis dann zeitlebens seine Platten veröffentlicht hat. Das, der erste eigene Song, der für RCA aufgenommen wurde, war Heartbreak Hotel in Verbindung mit I Got a Woman. Und Heartbreak Hotel als Single markierte dann den Beginn von Elvis als Massenphänomen. Sein Manager Colonel Tom Parker hat dann gleich auch 6 Shows bei der CBS-Show von Jimmy Dorsey gebucht, die ihm auch gleich ein nationales Publikum bescheren sollte. Dazu gibt es natürlich auch Aufnahmen, Video, also Fernsehaufnahmen, aber auch Audioaufnahmen und eine nicht allzu oft gesehene Aufführung von Heartbreak Hotel wollen wir hier bei Tuning Up der Musicbox mit Reflektoren spielen, die Elvis bei seinem dritten Auftritt in der Bühnenshow vom 11. Februar 1956 gegeben hat. Zusammen mit Blue Suede Shoes führte Elvis diese Version erstmals auf, die ein einzigartiges Big Band Arrangement und ein Trompetensolo enthielt. Also wieder etwas ganz Spezielles hier auf Tuning Up, Elvis Heartbreak Hotel 1956 von der Jimmy and Tommy Dorsey Show.
4: Thank you very much, ladies and gentlemen. And now, a little song that I have on record, RCA Victor, entitled Heartbreak Hotel.
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Also ein wirklich interessantes Dokument, finde ich. Noch dazu mit der leicht verstimmten Gitarre, die man hier hört. Und ja, es war eine neue Single, noch nicht wirklich eingespielt. Man merkt die leichten Verunsicherungen beim Wiederansetzen von Heartbreak Hotel, also von der neuen Vers und der besonderen Art, mit der Big Band zu kommunizieren, letztendlich auch, die nicht ganz stromlinienförmig vor sich gegangen ist. Also Elvis in seinen wirklichen Anfängen. Wie wir alle wissen, war Elvis ja nicht nur im Musikgenre geblieben, sondern wurde vor allem auch aufgrund seines Managers gleich in die Kinos geholt. Kino war ja in den Anfang der 50er das nächste große Massenmedium und die jungen Rebellen oder Rebellinnen mussten natürlich auch gleich ins Kino geholt werden. James Dean sei hier nur im Hintergrund erwähnt. Bereits 1956, also in Elvis' erstem großen Jahr, wurde ein Film gedreht, nämlich der Western unter Anführungszeichen Love Me Tender. Die Filme aus den 50er Jahren sind wohl noch die besten Ergebnisse, die Elvis in diesem Genre erzielen konnten. Vor allem der Film King Creole oder auch Jailhouse Rock seien hier auch noch erwähnt. Daneben gibt es noch den Film Loving You, wo mir jetzt der deutsche Titel nicht wirklich einfällt. Das wäre der vierte Film der 50er Jahre gewesen. Aber aus Jailhouse Rock, hier wollen wir den Titelsong nicht vorenthalten. Auch einer meiner Jugendfavoriten. Ich muss ja sagen, dass ich selbst mit Elvis aufgewachsen bin. Mein Vater, großer Elvis-Fan, der hat mich hier sehr stark beeindruckt und geprägt. Und nicht nur dieser Song sei heute auch für meinen Vater gespielt, sondern letztendlich die ganze Sendung wird ihn sicherlich sehr erfreuen. Aber wir kehren jetzt ein in das Gefängnis, in das Jailhouse. Aus dem Film gibt es hier den Titelsong, nämlich in der Version, die dann direkt im Film-Soundtrack oder in der Film-Tonspur verwendet wurde. Also Jailhouse Rock.

0: Elvis Presley, Jailhouse Rock in der echten Filmversion. Die Elvis-Kennerinnen und Kenner, denen wird aufgefallen sein, es ist wirklich die Studioaufnahme von Elvis, wie sie dann auch als Single herausgekommen ist, mit einigen Zutaten hinzugefügt, also das Saxophon-Solo, die Trombone, also die Posaune noch dazu, natürlich auch die Stimmen der Sängerinnen und die Tanzschritte, denn das Ganze ist ja im Film eine Choreografie, wo die Häftlinge praktisch mit ihren Zellentüren oder aus ihren Zellentüren herauskommen und hier eine Choreografie vorführen. Elvis war neben seinem Musikbusiness als privater Mensch eher schüchtern, sehr zurückgezogen, dann doch wieder, obwohl es immer wieder große Partys dann in seinem bald mal gekauften Anwesen Graceland in Memphis, Tennessee gab. Aber er war auch ein sehr gläubiger Mensch und seine musikalische Welt wurde auch durch religiöse Musik, vor allem auch durch die schwarzen Communities geprägt, die Elvis in seiner Kindheit miterlebte, hier auch Gottesdienste besuchte und die Gospels und auch Spirituals hier als Kind mit aufnahm. So ist es auch nicht verwunderlich, dass es auch einige rein religiöse Platten sozusagen von Elvis gibt, abseits von den beiden Weihnachtsalben, die auch immer in vielfältigen Neuauflagen herausgekommen sind, so wie sicherlich auch dieses Jahr. Auch hier gibt es eine Live-Aufnahme eines Songs, das auch auf dem ersten Christmas-Album von 1957 drauf ist. Genau 68 Jahre ist es jetzt her, also 6.1., dass Elvis mit der Gesangsgruppe The Jordanaires das Lied Peace in the Valley 1957 bei der Ed Sullivan Show gesungen hat. Und das hörte sich damals so an.
1: Peace in the Valley. Here is Elvis Presley.

Peace in the Valley mit Elvis und den Jordanaires in der Ed Sullivan Show, die Elvis immer wieder große Aufmerksamkeit gegeben hat. In der Ed Sullivan Show ist Elvis einige Male aufgetreten und da gab es ja auch diesen Vorfall mit Zensur und Disc-Jockeys, die Elvis-Platten zertrümmert haben, da er diese obszönen Bewegungen gemacht hatte und auch diese eine Aufnahme, wo man nun wieder erwartet hat, dass Elvis ja sein Bäckchen kreisen lässt, wenn er Hound Dog singt und er aber mit einem Dackel aufgetreten ist, den er einfach schön angesungen hat. Also wen das interessiert, das findet man natürlich auch in verschiedensten Plattformen zum Nachschauen sozusagen. Vielleicht auch noch ein paar weitere Tipps. Heute schon hinter uns. Ö1 hat ein Spielräume-Spezial am heutigen Tage ausgestrahlt. Aber es gibt auch heute um 23 Uhr, also gleich mal bald nach dieser Sendung in ORF 2 und später in Zeitgeschichte am Samstag, dem 11. Jänner um 21.10 Uhr in ORF 3 Elvis-Sendungen, zum Beispiel eben heute noch Elvis und das Mädchen aus Wien. Die Sekretärin des Colonel Tom Parker, des Managers, war Trude Forscher und diese Trude Forscher stammte eigentlich aus Wien und dieser Film macht sich auf die Suche nach Spuren. Ihr Sohn begibt sich auf die Spurensuche in die USA und nach Wien, um diese Geschichte nachzuerzählen. Ein Film, der sehr interessant letztendlich zeitgeschichtlich auch ist. Und wenn wir schon dabei sind, am 11. Jänner um 22.15 Uhr, also nach diesem Film, der eben in ORF 3 dann wiederholt wird, gibt es Elvis, das Comeback Special 1968. Auch das wird uns heute noch hier ein wenig beschäftigen. Und nicht

Einschaltquoten bis zu 90% gab es in manchen dieser Länder. Wir wechseln, wie in Tuning Up üblich, ja doch immer wieder die Genres. Auch bei Elvis lässt sich das durchaus machen. Nach Rockabilly, Rhythm and Blues, Rock'n'Roll und Gospel gibt es jetzt einen Ausflug in zumindest Jazzig angehauchtes oder Jazzig betontes. Auch hier hat sich Elvis wieder mal filmisch begründet sozusagen, umgetan. Der schon erwähnte Film King Creole von 1958 hat hier einige tolle Dixie-Arrangements hervorgebracht und ich muss mich jetzt immer noch entscheiden, soll es der Song New Orleans oder der Song Trouble werden. Ich nehme jetzt mal New Orleans.

New Orleans aus dem Film King Creole. Und natürlich muss man sagen, das war kein Dixie-Arrangement, das war natürlich echter oder halbechter New Orleans Jazz als Hintergrund. Geschrieben hat den Song Syd Tepper und Roy Bennett. Und hier muss man natürlich gleich anmerken, dass Elvis bis auf möglicherweise 6 bis 10 Songs, wenn überhaupt, eigentlich keinen einzigen Song selbst geschrieben hat, sondern viele der Songs für Elvis geschrieben wurden und Elvis natürlich auch schon bestehende Songs einfach interpretiert hat. So wie hier dieser Song, der speziell auch für diesen Film entwickelt wurde. Ähnlich ist es beim nächsten Song. Wir schauen uns nochmal nach einem neuen Genre um und landen in Elvis nächster Phase. Wir waren jetzt immer noch in den 50er Jahren verhaftet. Wir schauen jetzt einmal in die 60er Jahre, die bestimmt waren durch seine Filmaufnahmen. Insgesamt 31 Spielfilme hat Elvis in den wenigen Jahren gedreht. In manchen Jahren sind sage und schreibe 3 Filme erschienen, herausgekommen. Eine dieser seichteren Action-Music-Love-Stories, so würde ich sie mal bezeichnen, Fun in Acapulco zum Beispiel der Titel, die hat einen Song, der auch dem Schauplatz entsprechend auf ihr Latin-Music setzt und den Titel Bossa Nova Baby trägt.

0: Ein wirklich interessanter Song von Bossa Nova, doch ja, vielleicht so weit entfernt wie die USA von Lateinamerika. Spannendes Arrangement, spannende Ideen geschrieben. Man merkt den rockigen Hintergrund vom Rock-Duo, dass wirklich viele Songs Elvis auch auf den Leib geschrieben hat. Jerry Leiber und Mike Stoller mit, ja, Jailhouse Rock haben wir schon gehört. Also viele Songs kommen von diesem Meisterduo, die auch diesen Bossa Nova mit klischeehaftesten Mexiko-Elementen vermischt haben hier und daraus diesen Song geschmiedet haben. Für mich trotzdem immer spannend zu hören, auch mit der wunderbaren Orgel als ja, Beigeber von Melodielinien. Manche der Filme, vor allem vielleicht jene, die auch eher wenig gespielt werden, haben aber dann doch wieder interessante Teile auch in sich. Vielleicht kennt man den Film Viva Las Vegas aus 1964, in der es mit Anne Margaret auch einen weiteren Star an Elvis Seite gegeben hat, der auch durchaus gut angekommen ist. Aber Elvis produzierte weiter und weiter. 64, glaube ich, war auch eines dieser Jahre, in denen es drei Filme gegeben hat. Wir gehen weiter ins Jahr 1967 zum Film Clambake, der auf Deutsch, haha, nur nicht Millionär sein hieß. Also ein Film, den man sich sicher anschauen möchte. Die Songs aus dem Film selbst sind leider filmische Massenware, kann man sagen. Aber die Bonustracks, die dann auf dem Soundtrack-LP mit erschienen sind, zeigen schon interessante Weiterentwicklungen musikalischer Art. Neben den dann zum Klassiker gewordenen Guitar Man, geschrieben von Jerry Reed, findet man dort auch einen weiteren Jimmy Reed-Song, der aber Luther Dixon und Al Smith zugeschrieben wurde. Eigentlich stammt er von Jimmy Reed. Ein Blues, genannt Big Boss Man. Wir hören hier nicht die LP-Version, sondern einen Alternative Take, den Zweier-Take, der aus dem Boxset From Nashville to Memphis, The Essential 60s Masters stammt und irgendwie noch unmittelbarer wirkt.
1: Let's do one more. Elvis, when you do that thing and the stop sound, sometimes you did like you were mad, like you mean, and that's a gag.

Big Boss Man. Es ist durchaus interessant, sich Versionen von anderen Interpreten, Interpretinnen anzuhören, wie unterschiedlich dieser Blues, der von Jimmy Reed stammt, klingen kann. Und schon sind wir im wichtigen Jahr 1968 angelangt. 1967 hat Elvis geheiratet, ein großes Aufregung natürlich. Seine Frau, auch noch sehr jung, hat sie Ende der 50er Jahre, da war sie noch ein 14-jähriges Mädchen, kennengelernt und immer in Kontakt gehalten und ja, letztendlich 67 geheiratet, 1968 ist praktisch neben der Geburt seiner Tochter auch eine Elvis selbst eine zweite Geburt gelungen. Er hat seinen Manager letztendlich übergangen, der mit dem Fernsehsender NBC ein Weihnachtsspecial vereinbart hat, das Elvis aber, nachdem er mit der Qualität seiner musikalischen Produktion eigentlich nicht mehr einverstanden war, dann zu letztendlich seinem Comeback umfunktioniert hat. Kurze Zeit vor den Vorbereitungen dieses Fernsehauftritts, man kennt natürlich die ikonischen Bilder Elvis in der schwarzen Ledermontur, so wird vielen in Erinnerung sein, obwohl er diese Ledermontur eigentlich, so viel ich weiß, nur bei dieser einen Gelegenheit getragen hat. Also kurze Zeit vor den Vorbereitungen für diesen Fernsehauftritt wurde Martin Luther King ermordet und in Folge dann auch Robert Kennedy. Und Walter Earl Brown schrieb in dieser Zeit den Song If I Can Dream. Als Elvis der Song vorgestellt wurde, erklärte er: Wow, ich werde niemals ein anderes Lied singen, an das ich nicht glaube, und ich werde niemals einen weiteren Film machen, an den ich auch nicht glaube. Dieser Song diente schließlich als Finale des TV-Specials, das Elvis wieder zurück zu seinen Ursprüngen führte und ihn letztendlich wieder auf die Bühne brachte. Und aus diesem NBC-TV-Special, das man natürlich als Ganzes auch spielen könnte und wie gesagt, man auch sehen kann in einer der nächsten Sendungen im ORF, oder auch in anderen Kanälen. Aus diesem Special gibt es nun den Finalsong If I Can Dream.

If I Can Dream, Elvis Presley 1968 bei seinem Comeback NBC TV Special. Und nun sind wir in Elvis letzter Phase angelangt, die er wieder auf den Bühnen und in den Studios verbrachte. Nach dem Erfolg dieses TV-Specials wurde Elvis vom Management des in Las Vegas neu gebauten International Hotel für eine Konzertreihe eingeladen. Das Hotel hatte damals mit 2000 Sitzplätzen den größten Veranstaltungssaal der Stadt. Für dieses Engagement stellte Elvis dann eine komplett neue Band zusammen, bestehend aus dem Gitarristen Johnny Burton, Bassist Jerry Sheff, Schlagzeuger Ronnie Tutt, Rhythmusgitarrist John Wilkinson und Pianist Larry Mohorek, der später durch Glenn D. Hardin ersetzt wurde. Elvis gab in den 8 Jahren vom Sommer 1969 bis zu seinem Tod im August 1977 mehr als 1100 Konzerte, von denen, man muss sich das mal vorstellen, mehr als die Hälfte, 635, in diesem International Hotel in Las Vegas stattfanden. Und aus dieser wirklich ganz ersten Runde soll nun unser letzter Song des heutigen Abends zu Gehör gebracht werden. Leider geht sich nicht mehr aus. Es wäre noch so viel zu finden und zu spielen. Aber aus dieser ersten Engagementreihe aus der Mitternachtsshow des 25. August 1969 eine wirklich fulminante Version eines Goldstücks des Presleyschen Repertoires, nämlich Suspicious Minds.

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1: Alan Boder mit Infra.

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